ja, eine deutsche Kolonie. Ja, das war eine deutsche Kolonie. Ja, damals Kaiser Wilhelm, der Schwerhemdsektion, die dritte.